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1: Vorsicht, ich sehe dann, ja.
0: Kapitän raus.
1: Final to dispatch and panic.
0: Copy, tonight.